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1: Ihr hört Radio Rasa und ich heiße euch herzlich willkommen zu der Sendung Breakfast with the Magnetic Fields. Wir hören heute in der Sendung The Magnetic Fields ihr sechsten Album. Es heisst 69 Love Songs und es hat, wie der Name schon sagt, 69 Liebeslieder drauf. 69 unkonventionelle Love Songs. Und alle geschrieben vom Frontmann von der Magnetic Fields, Stephen Merritt, zusammen mit dem Sam Devil, Claudia Gonson und John Woo haben sie das eingespielt. Natürlich hat es auch noch ein paar Gastmusiker. Stephen Merritt hat über 50 Instrumente selber eingespielt, Multi-Instrumentalist. Es gibt ein Buch, das Lexikon. Das heißt 1001 Albums You Must Hear Before You Die. Und da gehört das Album auch dazu. Also jetzt da beste Gelegenheit bei Breakfast with the Magnetic Fields, das Album 69 Love Songs jetzt ziehen. Ich werde während der Sendung auch nicht so viel schwätzen. Immerhin sind es ja 69 Songs. Ich tue auch die Titel nicht ansagen. Dann wünsche ich euch viel Spaß in den nächsten 3 Stunden mit dem Album 96 Love Songs von The Magnetic Fields, da bei Breakfast with the Magnetic Fields auf Radio Rasa.

Ihr hört Radio Rasam. Das heißt Breakfast with the Magnetic Fields. Wir haben 23 Songs gehört ab ihrem sechsten Album aus dem 1999. 69 Love Songs. Haben wir die ersten 23 Lieder gehört. Und natürlich geht es jetzt weiter mit den nächsten Liedern, auch ungefähr eine Stunde lang. Noch zwei Stunden lang, 69 Songs. 69 Love Songs. Breakfast with the Magnetic Fields, da auf Radio Rasa.

lauset immer noch den Magnetic Fields da auf Radio Rasa. Breakfast with the Magnetic Fields. Wir lauset ihr sechstes Studioalbum aus dem 99. Das heisst 69 Love Songs. Und wir haben jetzt schon zwei Drittel gehört von den 69 Songs. Es sind noch ein bisschen über 20 Songs sind jetzt noch offen. Yes, und wir gehen gerade rein. Die letzte Stunde hier bei Radio Rasa Breakfast with the Magnetic Fields.

Ja, sind immer noch bei Radio Rasa. Ja, in Closet, Breakfast with the Magnetic Fields. Und wir haben ihr sechsten Album aus dem 99 gehört, 69 Love Songs. Yes, und das Ganze geht 3 Stunden lang. Und ich hoffe, ihr habt Spass gehabt. Mikrofon ist riesig und stay tuned da auf Radio Rasa und schaltet wieder mal ein, wenn es heißt Breakfast with. Tschüss zusammen, schönen Sonntag.

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Das ist Zeitzeichen. Thank you. 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

Oh, schon vorbei. 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

Ihr lasst Klangwelt auf Radio Rasa. Heute Nachmittag mit wenig Wort, dafür viel Musik. Und zwar als nächstes mit dem Telemann Fall in Time.

Avocada, Hands Up, I Love You. Clownwelt ist zurück vom B-Sides Festival. Ein Festival, wo jeweils Ende Juni stattfindet, auf dem Sonnenberg, in der Nähe von Luzern in Kriens. Auch das Jahr war es sehr schön, sehr heiß. Aber ich denke, Clownwelt ist auch nächstes Jahr wieder am Start. Das Jahr gespielt und für schöne Momente gesorgt hat der Herr da, der Brando Diao, der Tino Brandau, Entschuldigung, Nothing to Hide.

Tramhaus, Make It Happen. Ja, was eine Klangwelt auf Radio Rasa. Heute unter dem Motto wenig Wort, viel Musik. Darum machen wir auch gerade weiter mit The Doe und Instant Crush.

Au revoir, Simone Shadows. Klang und Welt verabschiedet sich in die Sommerpause. Wir hören uns wieder im August. Schönen Sommer mit Sad Lovers and the Giants Colorless Dream.

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0: Okay. So now, what they're actually saying, that in actuality, you see what I'm saying? They have produced the greatest projects around the country even more. You understand what I'm saying? You see what I'm saying?
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2: 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Ich sage euch, das wird ein böses Ende nehmen. Kommt mal her, ich erzähle euch was. Ihr kennt doch sicher alle das Lied.
3: 100%!
2: Und womöglich singt ihr gleich dieses Lied. 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Nein!
3: Yeah!

0: Ihr solltet aber vorher euer Opfer rasieren und ihm die Zähne rausschlagen, um die Verdauung der kleinen Schweinchen zu schonen.
1: Okay, ihr könnt es natürlich auch hinterher machen. Aber Schweinescheiße zu sieben ist ja doch nicht so schön, oder?

0: Danke. Mässig. Also, ich möchte mich ganz, ganz herzlich betrinken. Du denkst mir nochmal, oder wird der Manni matter? So. Also, ich trinke für die Abwehrmacht, für die Fremdkörperkultur, für die Virus. Und ich hoffe, es wirkt. Entschuldigung, ich habe manchmal ein komisches Vokabular. So, jetzt bräuchte ich mal noch eine Frauenwillige. Eine Freiwillige.
1: Hey, hey, Chris.
0: Hey, Bill. Geht's?
1: Patrick hat geheiratet.
0: Was, der Patrick? Patrick Swayze? Ja, der Bruce Willis so, gell? Ja, ich meine, ich kenne mich ja aus in den Staaten. Ich leute fast alle Monate Amerika. Und ich habe dort in meiner Jugend noch auf einer Ranch gearbeitet und auch schnell wieder gekündigt, weil dort hat es so eine Psychopharma gehabt. Und ich habe mich dann in einem grossen Tierpark beworben später und ich habe dann auch dort gearbeitet, verschiedene Tiere dort gehabt. Zum Beispiel der eine Qual, der Wal hat es gehabt. Oder der Kuala Lumpur, dort ist immer unten dran gestanden, stammt Australien. Und ja, einen Vogel hat es gehabt. Zum Beispiel der eine Vogel, der mir sehr ins Herz gewachsen war, hat immer gesagt, ja, ich muss kacken, du. Dann habe ich aber gesagt, ja, du Kaktus, gell. Und aber ich habe schnell eins gemerkt, mit dieser Verdauung von diesem Vogel stimmt etwas nicht. Er hat wahrscheinlich Pfotzuschnitte gehabt oder eine Vogelgrippe und wahrscheinlich eine Pandemie ist da ausgebrochen in diesem Zoo. Und da haben überall die toten Vögel rumgelegen und ja, und also im ganzen Tierpark hat niemand mehr Poulet gegessen. Es war eine richtige Poulemie eigentlich. Und ja, ich hatte auch Mäuse gehabt. Die eine Maus, eine spezielle orientalische Maus, die Orgasmus. Ja, die habe ich einmal in einen Kessel mit Fressmäusen gefallen und habe dann sehr lange nach der rechten Maus tasten. Ja, und dann habe ich mich später, als sie mich entlassen haben, wollte ich mich bei Heinz bewerben. Aber das Problem ist, ja, die hatten keinen Job. Und die haben gesagt, ich soll doch mal bei Chiquita Banana probieren, dort gäbe es mehr Lohn. Ja, und dann habe ich ganz kurz beim Olympischen Speerwerfer assistiert, im Bereich Sport, wie dort sozusagen der Speermann gesehen. Aber ich hatte dann jedes Mal fast einen Lachskrampf, wenn sie mir gerufen haben. Dann noch, habe ich gewechselt für einen anderen Sportler gearbeitet. Und für einen Golfer, Tiger Woods. Genau, Tiger Woods hat er geheißen. Das ist ja nicht sein echter Name, ist ein Pseudonym. Der heisst Schneidl eigentlich zum Vornamen. Also Schneidl Woods. Aber eins muss man dem guten Mann lassen. Also, der ist ein guter Freund vom Matches Federbett, von Steffi Graf und ihrem Brütchen, dem Seismograf auch, und Barbara Streisand. Und, all die habe ich gerne gesehen, aber einfach, ich hatte dann einfach immer Krach gehabt mit dieser Giselle Bündchen. Und ja, dann gekündigt, bin auf Ägypten. Zuerst als Botschafter, also auf einem Boot gearbeitet. Es heisst, es war so ein Restaurant, es heisst «J'ai Shaquille O'Neal». Und dann bin ich später Taxifahrer gewesen. Und das ist ja lustig, also in Ägypten im Stau als Taxifahrer sagt man ja immer «Pharao!». Und ja, und in Ägypten dort wollten alle auf Europa. Also habe ich auch gedacht, ja, also ich habe schon einen Schweizer Pass, aber den gibt er nicht. Ja, und später bin ich sogar noch im anderen Nahostau und habe im Gazastreifen gearbeitet, eine Zeit lang. Und ich muss sagen, bin nach einer Zeit ziemlich am Anschlag gewesen. Und ja, bin dann wieder zurück in die Schweiz und habe mich wieder meiner Musikerkarriere gewidmet. Und ja, da möchte ich jetzt spontan ein kleines Lied euch widmen. Also, ich singe eine schöne Banane. Die spiele ich auch am Wimbu übrigens dieses Jahr. Also, ich weiss nicht, ob ihr den Wimbu kennt. Das ist das Open Air. Also, ja, einfach für die, die es kennen, das ist für die, die dieses Jahr am Wimbu wollen. Ah, Wimbu wei, ah, Wimbu wei, ah, Wimbu wei, Essig. Ja, also nein, Robi, jetzt sehe ich gerade eigentlich, habe ich gar keine Zeit mehr. Also, das wäre es wieder gewesen. Mehr Chris von Bern. Also, wenn mich jemand buchen will, mein Natel-Nummer ist noch recht zugeblitz. 3 Kühe-Schwänze, Hühnerschiss 50. Und wenn ihr mich auf dem Natel nicht erreicht, dann, ja, dann...

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